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Moin Moin allerseits und herzlich willkommen bei Backstage, der Sendung für Trash, Kitsch und Kult. Mein Name ist Thorsten Schmidt und ich begrüße euch zur vierten Folge der Beatlemania mit Hits und Raritäten aus der musikalischen Welt der Fab Four aus Liverpool. Und da lauschen wir gleich mal hinein in die Abbey Road Studios in London. Am 16. April 1964, da bastelten die Beatles am zukünftigen Sommerhit des Jahres 64. Naja, das war's noch nicht, nee. Nee, auch noch nicht. Versucht es doch nochmal, Jungs. One, two, three, four. Die neunte Aufnahme, die war es dann. Generationen von Musikwissenschaftlern haben versucht, den Anfangsakkord von George Harrison zu entschlüsseln. George selbst hatte eine recht simple Erklärung und er hat mal gesagt, es war ein F mit einem G obendrauf auf meiner zwölfseitigen Rickenbacker-Gitarre und Paul hat noch einen Bassakkord dazugegeben. Am 10. Juli kam die Single in England in die Läden und am 25. Juli stand A Hard Day's Night an der Spitze der britischen Charts. Aber nicht nur dort. Eine Nummer 1 wurde der Song auch in Australien, in Kanada, in Irland, Norwegen und den Niederlanden und auch in den USA. Der Film A Hard Day's

0: A Hard Day's Night wurde überall auf der Welt zum Nummer 1 Hit, fast überall auf der Welt, nur in Deutschland nämlich nicht. Da standen die Beatles 6 Wochen lang auf Platz 2 und kamen 6 Wochen lang am Spitzenreiter nicht vorbei. Und welcher Song war das denn wohl? Ah, dieser hier.
1: Das kommt.

Unglaublich aber wahr, Peter Lauch hieß der Mann und mit seinem zweideutigen Rudi Rudi Ralala begeisterte er die Deutschen mehr als die Beatles. 6 Wochen lang auf Platz 1 der deutschen Hitparade und wahrscheinlich lief dieses Lied in jeder Eckkneipe in einer Dauerschleife der Musikbox nach 22 Uhr. Den Beatles wird's egal gewesen sein, sie hatten Besseres zu tun, sie hatten ihren ersten Film im Kino, auch der hieß eigentlich A Hard Day's Night, nur bei uns in Deutschland lief er unter dem Titel Yeah, Yeah, Yeah. Und für diesen Film hatten sie eine Menge neuer Lieder aufgenommen, so viele, dass eine ganze Langspielplatte daraus wurde. Und die Songs von dieser Langspielplatte A Hard Day's Night, die hören wir jetzt. Allerdings nicht nur von den Beatles, sondern auch in einigen Coverversionen. Und wir hören diese Songs genau in der Reihenfolge wie auf der Langspielplatte. Die beginnt mit A Hard Day's Night und danach folgen die Songs I Should Have Known Better, If I Fell, I'm Happy Just to Dance with You and I Love Her, Tell Me Why und Can't Buy Me Love. Und wir hören die Rattles, Peter and Gordon, Smokey Robinson and the Miracles, die Beach Boys und Ella Fitzgerald.

Smokey Robinson and the Miracles coverten And I Love Her auf ihrer LP What Love Has Joined Together. Und vielleicht war das ja auch ein Dankeschön dafür, dass die Beatles ihr You Really Got a Hold on Me aufgenommen hatten für ihr zweites Album With the Beatles. Und dafür dürften dann eine Menge Tantiemen auf das Konto des Komponisten Smokey Robinson geflossen sein. Im Jahr 65 haben die Beach Boys ein Album aufgenommen, das in den deutschen Albencharts auf Platz 4 notiert wurde. Es hieß Beach Boys Party und für die Aufnahmen hatten die Beach Boys eine Menge Freunde ins Studio eingeladen, um dann live und mit viel Gelächter einige ihrer Hits und einige Coverversionen einzuspielen. Also sozusagen im James Last Sound. Das war nicht unbedingt geglückt, aber zum Besten dieses Experiments zählt ein Song aus dem Album A Hard Day's Night, nämlich Tell Me Why. Tell me why.

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1: Am 25. Juli 1964 kamen die Beatles auf Platz 1 der britischen Charts mit A Hard Day's Night. Und um daran zu erinnern, hören wir das komplette Album A Hard Day's Night, allerdings nicht nur von den Beatles, sondern auch in einigen Coverversionen. Und wir hören die Songs genau in der Reihenfolge, wie sie von den Beatles auf der Langspielplatte A Hard Day's Night platziert wurden. Die Beatles hatten Can't Buy Me Love schon vorab als Single aus dem Album ausgekoppelt und damit einen weiteren weltweiten Nummer 1 Hit gelandet und diesmal auch in Deutschland. Ella Fitzgerald war die erste, die sich auf diesen Song gestürzt hat, und sie hat eine sehr eigene Interpretation gefunden und sie wurde für diesen Mut belohnt mit Platz 24 in der deutschen Hitparade.

So, ich werde jetzt mal die Langspielplatte umdrehen und die zweite Plattenseite beginnt mit Anytime at All. Und weil ich von diesem Song keine Coverversion aus den 60ern gefunden habe, hören wir das Original von den Beatles.

Man hat ihn kaum erkannt. Ja, tatsächlich, das war die erste Single von Joe Cocker, noch ganz ohne Reibeisenstimme. Das war I'll Cry Instead. Für Joe Cocker ein Flop und beinahe wäre seine Karriere beendet gewesen, noch bevor sie überhaupt begonnen hatte. Erst 3 Jahre später bekam er wieder die Gelegenheit, eine Platte aufzunehmen und diesmal wurde es ein Nummer-1-Hit. Wieder eine Coverversion und wieder von den Beatles. With a little help from my friends. Cliff Richard hatte eine solche Hilfe seiner Freunde gar nicht nötig, aber dennoch hat auch er einen Song aus dem Album A Hard Day's Night aufgenommen, und zwar für sein Album Today. Ja, Cliff Richard ging mit der Zeit und sang Things We Said Today.

Diesen Song erkennt man kaum. Ja, das war You Can't Do That in einer eigenwilligen Interpretation von Nilsson. Oder war das gar als Parodie gedacht? Ich weiß es nicht. Immerhin Platz 10 in Kanada für Harry Nilsson und in den 70ern wurde er ein enger Freund von John Lennon. Aber das ist eine ganz andere Geschichte. Der letzte Song auf dem Beatles-Album A Hard Day's Night, das ist I'll Be Back. Und diesen Song hören wir jetzt in einer sehr chilligen Instrumentalversion von Herb Alpert und seiner Trompete.

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1: Wir sind mittendrin in der vierten Folge von Beatlemania mit Songs der Fab Four aus Liverpool. Und der Mikrofon ist immer noch Thorsten Schmidt. Ja, und wir haben das Album A Hard Day's Night gehört in voller Länge und unter Zuhilfenahme einiger prominenter Coverversionen. Allerdings war das die europäische Version. In den USA war alles ganz anders.

Genauso wie ein Jahr später bei Help ist auch A Hard Day's Night in den USA als Filmsoundtrack erschienen. Und deshalb konnten die amerikanischen Musikfans vier Instrumentalstücke hören, die zwar im Film zu hören waren, aber von George Martin mit Studiomusikern aufgenommen wurden, ohne Mitwirkung der Beatles. Am bekanntesten wurde Ringo's Theme, eine Instrumentalversion von This Boy. Im Film ist diese Aufnahme zu hören, als Ringo aus dem Hotel ausbüxt und allein durch die Gegend streift.

Insgesamt waren es 4 Instrumentalaufnahmen auf der amerikanischen Soundtrack-LP. A Hard Day's Night und And I Love Her waren zusätzlich zu den Aufnahmen der Beatles auch instrumental zu hören. Aber I Should Have Known Better bekamen die amerikanischen Fans nur instrumental auf dieser LP. Wer diesen Song mit den Beatles hören wollte, musste zusätzlich zur Langspielplatte auch noch die Single kaufen. In den USA war I Should Have Known Better auf der Single-Rückseite von A Hard Day's Night zu finden, anders als in Europa. Dort war Things We Said Today auf der Single-Rückseite. Als zweite Single wurde ja Can't Buy Me Love ausgekoppelt mit You Can't Do That auf der Single-Rückseite. Beide Songs waren auf dem Album zu hören, sodass wir heute gar keine Single-Rückseite der Woche in der Sendung haben. Aber dank der fleißigen Veröffentlichungspolitik der EMI Elektrola in Deutschland haben wir eine zusätzliche Single-A-Seite. In Deutschland wurden ja wesentlich mehr Singles als in anderen Ländern veröffentlicht. Und eine der seltensten deutschen Singles ist die Kopplung von I'm Happy Just to Dance with You vom Album A Hard Day's Night mit Slow Down als A-Seite. Und wir hören das Original von Larry Williams aus dem Jahr 1958.

Das war die vierte Folge der Beatlemania mit Songs der Beatles aus dem Jahr 1964. Und als Anlass zur heutigen Sendung diente der 25. Juli. Und das war der Tag im Jahr 1964, an dem A Hard Day's Night erstmals auf Platz 1 der britischen Singlecharts stand. Wir haben das komplette Album gehört mit ein paar Coverversionen und zum Ausklang gab es dann noch zwei Beatles-Tributsongs aus den USA. Dort war im Februar 64 die Beatlemania ausgebrochen, nach ihrem triumphalen Auftritt in der Ed Sullivan Show. Und jeder wollte daraufhin genauso sein wie die Beatles. Und das wurde in den letzten beiden Songs besungen. Zwei von unzähligen Tributsongs, die 1964 in den Staaten aufgenommen wurden. Alle Songs, die wir in der letzten Stunde gehört haben, die stehen auf der Playliste zur Sendung im Internet unter www.musikausstudiobremen.de und dort findet ihr dann weitere Informationen über die gespielten Songs. Der Schauspieler Peter Sellers bezeichnete sich als enger Freund der Beatles. Zumindest mit Ringo hat er mal zusammen vor der Kamera gestanden, 1969 in dem Kinofilm The Magic Christian. Und außerdem hat Peter Sellers mehrere Songs der Beatles nachgesungen oder eher nachgesprochen, wie man will. Etwas eigenwillig, very British, aber die Engländer mögen sowas. A Hard Day's Night von Peter Sellers kam in den britischen Singlecharts auf Platz 14. Ich wünsche euch eine schöne Woche und freue mich schon aufs Wiederhören in der nächsten Woche. Mein Name ist Thorsten Schmidt und ich sage wie immer Tschüss und Beatles forever.

Guten Abend, liebe Zuhörer. Willkommen zur letzten Ausgabe des Rock'n'Roll Museums in diesem Jahr. Zunächst gilt es, einen Geburtstag zu feiern, den von Frederick Anthony Picariello, besser bekannt als Freddie Cannon, der heute am 4. Dezember entweder 65 oder 64 Jahre alt geworden ist. In den einschlägigen Quellen wird nämlich mal 1939 und mal 1940 als sein Geburtsjahr genannt. Freddie Cannon wuchs in einer sehr musikalischen Familie in Boston auf und nachdem er Anfang 1956 als Teenager Chuck Berry bei einem Konzert erlebt hatte, stand für ihn fest, das will ich auch machen. Nur wenig später, im Juni 1956, wirkte er als Leadgitarrist bei der Aufnahme K. Ding Dong der schwarzen Bostoner Vokalgruppe G. Clefs mit, die sie eben einleitend hörten und die im September 56 Platz 24 der US-Popcharts erreichte. Anfang 1958 war Cannon dann auch als Sänger an einer Platte der Spindrifts beteiligt, aber hauptsächlich spielte er damals mit seiner eigenen Band The Hurricanes. 1958 machte Cannon auch eine Demo-Aufnahme eines Songs, den er zusammen mit seiner Mutter komponiert hatte. Dieses Demo landete bei dem New Yorker Produzentengespann Frank Slay und Bob Crew, die den Text leicht veränderten, dann den Song mit Cannon neu aufnahmen und ihn unter dem Titel Tallahassee Lassie beim Swan-Label in Philadelphia unterbrachten. Veröffentlicht am 1. April 1959, entwickelte sich die Platte dann zum Top-Hit mit Position 6 als bester Platzierung Anfang Juli 1959. Tallahassee ist übrigens die Hauptstadt des Bundesstaates Florida und Florida lieferte Frank Slay und Bob Crew auch den Titel für die zweite Single von Freddie Cannon, Okefenokee, der indianische Name einer Sumpfregion.

Mit Okie Finoki erreichte Freddie Cannon im September 1959 jedoch nur Platz 43 der Popcharts. Seine Produzenten Slay und Crew waren damals darauf fixiert, Cannon mit Songs zu versorgen, deren Titel oder Text sich auf amerikanische Städtenamen oder Landschaften bezog. Und so ließen sie ihn im Herbst 1959 für seine dritte Swan-Single einen alten Jazz-Song von 1922 aufnehmen, Way Down Yonder in New Orleans. Mit tatkräftiger Unterstützung von Dick Clark, der bei Swan Records finanziell beteiligt war und in dessen amerikaweiter TV-Musikshow American Bandstand Freddie Cannon regelmäßig auftrat, gelangte die Aufnahme dann Mitte Januar 1960 bis auf Platz 3 der Popcharts in Amerika und auch in England.

Ab Way Down Yonder in New Orleans wurde Freddie Cannon bei seinen Plattenaufnahmen nicht mehr von einer Rock'n'Roll-Band, sondern von einem Big-Band-ähnlichen Studioorchester begleitet. Und das blieb bis Anfang 1961 auch so. Cannons Platten rangierten in den Charts nun nicht mehr auf vorderen Plätzen. Im Frühjahr 1961 lernte Cannon bei einem Auftritt in Hartford in Connecticut die lokale Rock'n'Roll-Band The Saturday Nights kennen, deren Bo Diddley-Sound ihn faszinierte. Ergebnis war die gemeinsame Aufnahme Buzz Buzz A Dillit auf Freddie Cannons neunter Swan-Single. Heute ein Klassiker, damals aber nur Platz 51 im Juni 1961. Anschließend die Saturday Nights mit ihrer Instrumentalaufnahme Ticonderoga, die von Swan Records im Mai 61 veröffentlicht wurde.

Typisch für fast alle Freddy Cannon-Platten war nicht der hohe musikalische und textliche Anspruch, sondern die Leitlinie Spaß und Vergnügen, einem Popmusikgeschäft völlig legitimes Motiv, zumal wenn es sich an eine jugendliche Zuhörerschaft richtet. Einen geradezu exemplarischen Höhepunkt in dieser Hinsicht lieferte Freddy Cannon auf seiner 13. Sworn-Single mit der Hymne auf den Vergnügungspark Palisades Park in New Jersey. Und er wurde dafür von den jugendlichen Plattenkäufern auch entsprechend mit Platz 3 im Juni 1962 in den US-Pop-Charts belohnt. 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

Anders als auf zahlreichen seiner Plattenaufnahmen präsentierte sich Freddie Cannon bei seinen Bühnenauftritten stets als dynamischer Rock'n'Roll-Interpret, und auf seiner 17. Swan-Platte vom April 1963 war er noch einmal mit zwei Aufnahmen zu hören, die ihn in bester Rock'n'Roll-Form zeigten: Patty Baby und Betty Jean.

Anfang 1964 wechselte Freddie Cannon vom Swan zum Warner Brothers Label und mit der ersten neuen Single Abigail Beecher, wieder im Bo Diddley Sound, schaffte er erneut den Sprung in die amerikanischen Top 20. Doch im Zuge der Begeisterung der amerikanischen Jugend für britische Beatgruppen schwand dann auch Freddie Cannons Popularität. Aber bis heute ist er noch immer aktiv. Und mit voller Berechtigung forderte er 1981 mit einem Songtitel »Let's put the fun back in Rock'n'Roll«.

Und nun zu einem schwarzen Sänger, dessen Leben vor 40 Jahren am 11. Dezember 1964 unter höchst dubiosen Umständen gewaltsam endete. Sam Cooke. Ende der 50er, Anfang der 60er Jahre besaß Sam Cooke bei schwarzen Jugendlichen einen ähnlichen Status wie Elvis Presley bei Weißen. Sam Cookes musikalischer Werdegang begann schon in den 40er Jahren, als er als Sohn eines Baptistenpredigers in Chicago in einer Kindergospelgruppe eine Art Gesangslehre absolvierte. Als er dann als 19-Jähriger Ende 1950 die Position des Leadsängers in der bedeutenden Gospelgruppe The Soul Stirrers übernahm, hatte er zu einem ausgereiften Gesangsstil und einer Vortragstechnik gefunden, mit denen er schnell zu einem Liebling des Gospelpublikums aufstieg, insbesondere des jungen Weiblichen, wegen seines blendenden Aussehens. Gospelgruppen wie die Soul Stirrers zielten auf ein schwarzes Massenpublikum. Als professionelle Musiker unternahmen sie genauso wie Popularmusiker ausgedehnte Tourneen und machten auch regelmäßig Plattenaufnahmen. Hier zwei Beispiele von den Soul Stirrers mit Sam Cooke als Leadsänger. Zuerst vom März 1951 Jesus Gave Me Water und dann Mean Old World von Anfang 1957.

Die Platten der Soul Stirrers mit Sam Cooke erschienen damals beim Specialty-Label in Los Angeles. Und Mitte 1956 ermunterte ihn dort der Hausproduzent Bumps Blackwell, der auch Little Richard betreute, zu Pop-Aufnahmen. Ein solcher Wechsel zur weltlichen Teufelsmusik bedeutete für das Gospelpublikum ein Sakrileg und Verrat. Und deshalb erschien Sam Cookes erste Popplatte Anfang 1957 auch unter dem Pseudonym Dale Cooke, ohne E am Ende. Doch seine unverwechselbare Stimme verriet ihn, so dass er wenig später die Soul Stirrers verließ. Als Specialty kurz danach eine Veröffentlichung von Cookes Pop-Aufnahme You Send Me als zu banal und unpassend für ein Rhythm and Blues Label ablehnte, brachte Bumps Blackwell die Aufnahme beim Keen Label unter. Bis Ende 1957 entwickelte sich You Send Me zum Nummer 1 Hit in den Popcharts, der angeblich 2,5 Millionen Mal verkauft wurde. Sam Cookes Ausstieg aus der Gospelmusik war kein Wechsel zum Rhythm and Blues, sondern zur reinen Popmusik. Und das machte ihn auch für ein weißes Publikum akzeptabel. Dennoch blieb dabei sein Gospelgesangsstil weitgehend intakt. Bei Keen Records verbuchte Cooke bis 1960 eine Reihe weiterer Hits, wie beispielsweise Mitte 1959 mit Only 16. Darling.

0: Sam Cooke war nicht nur ein erfolgreicher Sänger, sondern auch ein resoluter und selbstbewusster Geschäftsmann. So war er Eigentümer seiner Plattenaufnahmen, die er an die Plattenfirmen nur leaste. Er vermarktete seine zahlreichen Eigenkompositionen über einen eigenen Musikverlag. Und Ende 1959 formierte er mit zwei Freunden auch noch eine eigene Plattenfirma, Saar Records. Diese für einen schwarzen Musiker damals außergewöhnliche Unabhängigkeit behielt er auch bei, als er 1960 zum RCA-Label wechselte. RCA stellte ihm zwar die weißen Produzenten Hugo Peretti und Luigi Creatore zur Seite, doch die letzte Entscheidung lag in Cookes Händen. Für RCA verbuchte Sam Cooke von 1960 bis 1964 ein gutes Dutzend Top-20-Hits, die stilistisch betrachtet Wegbereiter der aufkommenden Soul-Music waren. Hier nun drei seiner bekanntesten Erfolge vom Herbst 1960, Chain Gang, dann von Anfang 1962, Twistin' the Night Away und aus dem Frühjahr 1963 schließlich noch Another Saturday Night.
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Am frühen Morgen des 11. Dezember 1964 wurde Sam Cooke in einem Motel in Los Angeles von der schwarzen Besitzerin mit 3 Pistolenschüssen niedergestreckt, um angeblich eine junge weiße Frau zu beschützen, die Cooke angeblich vergewaltigen wollte. Das Gericht akzeptierte diese Einlassung der Motelbesitzerin und beurteilte ihre Schüsse als gerechtfertigten Totschlag. Aber bis heute halten sich Gerüchte und Spekulationen, dass Cooke in eine vorbereitete Falle getappt sei und dass es sich um einen Auftragsmord des organisierten Verbrechens gehandelt habe, das ja damals auch im amerikanischen Plattenbusiness mitmischte. Sam Cooke war nur 33 Jahre alt geworden. Und zu den Beerdigungsfeierlichkeiten in Los Angeles und Chicago versammelten sich nahezu 200.000 Menschen. Ein Indiz, welche Bedeutung ihm das schwarze Amerika zumaß. Posthum wurde Shake im Februar 1965 zum letzten Top-10-Hit von Sam Cooke. Und auch die Plattenrückseite fand den Weg in die Charts. Mit dem prophetischen Titel »A Change is Gonna Come« brachte Cooke das zum Ausdruck, was die schwarze Bürgerrechtsbewegung unter der Führung von Martin Luther King, der kurz zuvor mit dem Friedensnobelpreis ausgezeichnet worden war, anstrebte und forderte. Es wird und muss sich etwas verändern. Ja, und damit verabschiede ich mich für dieses Jahr und wünsche Ihnen ein frohes Weihnachtsfest und einen guten Rutsch ins neue Jahr. Auf Wiederhören in 4 Wochen am 1. Januar. Bis dahin, tschüss, Ihr Werner Voss.

Hallo, moin und herzlich willkommen zur 666. Ausgabe von Backstage, der Sendung für Trash, Kitsch und Kult. Und heute mal wieder mit Musikwünschen aus dem Archiv von Rainer Umlauf und mit einigen aktuellen

Bevor ich das vergesse, möchte ich gern noch eine Warnmeldung der Touristikzentrale in Ostfriesland weitergeben. Wir sind ja mittendrin in den Sommerferien und da machen viele Menschen aus Süddeutschland Urlaub an der Nordsee. Und an die wendet sich diese Warnmeldung. Wegen der frischen Brise an der See mag so mancher Urlauber glauben, die Sonnenstrahlung sei nicht so stark. Aber das ist ein Irrtum. Und deshalb die Empfehlung, kein Strandspaziergang ohne Sonnencreme und Strohhut. Sonst droht ein sehr böser Sonnenbrand. Und ein Sonnenbrand auf Englisch ist ein Sunburn. Und einen bösen Sunburn besingen jetzt Ronnie Isle and the Blisters.

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Und wieder müssen wir uns von einem Rock'n'Roll-Helden verabschieden. Freddie Boom Boom Cannon starb im Alter von 89 Jahren. Zu seinen größten Hits zählen Way Down Yonder in New Orleans mit Platz 3 in England und Tallahassee Lassie mit Platz 6 in den USA. Wir hören ihn aber mit Abigail Beecher, Platz 16 in den USA und mit dem Bye Bye Blues.

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1: In unserem Sommerferienprogramm gibt es auch heute wieder viele Songs aus dem Musikwunscharchiv von Rainer Umlauf. Und das sind Musikwünsche, die irgendwann mal bei ihm eingetrudelt sind. Ich weiß nicht wann und ich weiß auch nicht von wem. Das sind die Musikwünsche von Anno Dunnemals. Und die werden garniert von einigen aktuellen Musikwünschen. Und wenn auch ihr Musikwünsche habt, dann lasst es mich wissen. Entweder über Facebook oder auch per E-Mail an meinemeinung@musikausstudiobremen.de. Ja, und dann werde ich eure Wünsche gern am nächsten Sonntag erfüllen. Ein Musikwunsch aus dem Archiv von Rainer ist dieser Song von Buddy Knox, Party Doll.

Buddy Knox hätte am 20. Juli seinen 93. Geburtstag feiern können. Er starb im Februar 99 im Alter von 65 Jahren. Party Doll war sein größter Hit, eine Nummer 1 im Frühjahr 57. Und ich habe noch zwei weitere Songs von Buddy Knox aus Rainers Archiv ausgewählt. Zum einen die Nachfolgesingle von Party Doll, das war Rock Your Little Baby to Sleep und kurioserweise stand auf dem Label Lieutenant Buddy Knox. Ja, und schließlich dann noch Come On Baby aus dem Jahr 58.

Heute geht die Tour de France zu Ende und dazu passt der Musikwunsch von Karl aus Münster. Wir kennen uns schon lange und wir sind beide große Fans dieses Radsportspektakels. Vor ein paar Tagen erst haben wir telefoniert und Karl fragte mich, ob ich mich an dieses Lied von Peter Petrell erinnere und ob ich das nicht in meiner Sendung spielen könne. Na klar, gerne Karl. Und du wirst sicherlich genau wie ich heute Nachmittag vor dem Fernseher sitzen und das Finale verfolgen. Möge der Beste gewinnen. Diese letzte Etappe der Tour de France musste verkürzt werden wegen der verheerenden Waldbrände in Frankreich. Die Bilder in den Fernsehnachrichten, ja, die waren schon wirklich trostlos. Ich hoffe, dass niemand von euch gerade in Frankreich oder Spanien Urlaub macht und davon betroffen ist. Mir ist klar, dass es überhaupt nichts hilft, wenn ich jetzt zwei Regenlieder spiele, aber schaden wird es auch nichts. Deshalb zwei Regenlieder von Fats Domino und von den Cascades.

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1: Helen Shapiro mit The Day the Waynes Came. Na klar, da warten wir alle drauf, nicht nur die Gartenbesitzer. Kommen wir nun zu den Musikwünschen von Gerhard. Heute mal alle drei aus der Beat-Ära der 60er. Inside Looking Out von den Animals, All or Nothing von den Small Faces und Bread and Butter von den U-Beats.

Waterloo Sunset ist ja eigentlich von den Kings, aber diese Version kam überraschenderweise von Katharina Valente. Und jetzt geht es in den Süden der USA und es wird von einer Familie erzählt, die so arm ist, dass sie sich von den wild wachsenden Blättern der Kermesbeere ernähren muss. Und die werden immer gesammelt von der Tochter und die heißt Annie und die wird besungen von Tony Joe White.

Pork Salad Annie kennen wir von Elvis Presley, kennen wir von Tom Jones, aber das war das Original von Tony Joe White. Und er hat den Song auch komponiert und kam mit seiner Aufnahme auf Platz 8 der amerikanischen Charts. Das war die 666. Ausgabe von Backstage hier bei den Memory Hits und ich verabschiede mich mit den besten Wünschen für die nächste Woche. Macht alles in Ruhe, kein Stress, keine Hektik, lieber schlendern als rennen, walk, don't run. Und ich sage Tschüss und hoffentlich bis bald.

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Hallo, moin und herzlich willkommen zur 666. Ausgabe von Backstage, der Sendung für Trash, Kitsch und Kult. Und heute mal wieder mit Musikwünschen aus dem Archiv von Rainer Umlauf und mit einigen aktuellen

Ja, es hat in der letzten Woche endlich mal wieder geregnet, nach langen Wochen der Dürre. Aber das waren gerade mal 2 Stunden Nieselregen und dann war's das schon wieder. Das reicht nicht. Speziell hier im Norden ist das so schlimm mit der Dürre, dass die Kinder hinterm Deich Grog trinken müssen, weil das Wasser so knapp geworden ist.

Bevor ich das vergesse, möchte ich gern noch eine Warnmeldung der Touristikzentrale in Ostfriesland weitergeben. Wir sind ja mittendrin in den Sommerferien und da machen viele Menschen aus Süddeutschland Urlaub an der Nordsee. Und an die wendet sich diese Warnmeldung. Wegen der frischen Brise an der See mag so mancher Urlauber glauben, die Sonnenstrahlung sei nicht so stark. Aber das ist ein Irrtum. Und deshalb die Empfehlung, kein Strandspaziergang ohne Sonnencreme und Strohhut. Sonst droht ein sehr böser Sonnenbrand. Und ein Sonnenbrand auf Englisch ist ein Sunburn. Und einen bösen Sunburn besingen jetzt Ronnie Isle and the Blisters.

Und wieder müssen wir uns von einem Rock'n'Roll-Helden verabschieden. Freddie Boom Boom Cannon starb im Alter von 89 Jahren. Zu seinen größten Hits zählen Way Down Yonder in New Orleans mit Platz 3 in England und Tallahassee Lassie mit Platz 6 in den USA. Wir hören ihn aber mit Abigail Beecher, Platz 16 in den USA und mit dem Bye Bye Blues.

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1: In unserem Sommerferienprogramm gibt es auch heute wieder viele Songs aus dem Musikwunscharchiv von Rainer Umlauf. Und das sind Musikwünsche, die irgendwann mal bei ihm eingetrudelt sind. Ich weiß nicht wann und ich weiß auch nicht von wem. Das sind die Musikwünsche von Anno Dunnemals. Und die werden garniert von einigen aktuellen Musikwünschen. Und wenn auch ihr Musikwünsche habt, dann lasst es mich wissen. Entweder über Facebook oder auch per E-Mail an meinemeinung@musikausstudiobremen.de. Ja, und dann werde ich eure Wünsche gern am nächsten Sonntag erfüllen. Ein Musikwunsch aus dem Archiv von Rainer ist dieser Song von Buddy Knox, Party Doll.

Buddy Knox hätte am 20. Juli seinen 93. Geburtstag feiern können. Er starb im Februar 99 im Alter von 65 Jahren. Party Doll war sein größter Hit, eine Nummer 1 im Frühjahr 57. Und ich habe noch zwei weitere Songs von Buddy Knox aus Rainers Archiv ausgewählt. Zum einen die Nachfolgesingle von Party Doll, das war Rock Your Little Baby to Sleep. Und kurioserweise stand auf dem Label Lieutenant Buddy Knox. Ja, und schließlich dann noch Come On Baby aus dem Jahr 58.

Heute geht die Tour de France zu Ende und dazu passt der Musikwunsch von Karl aus Münster. Wir kennen uns schon lange und wir sind beide große Fans dieses Radsportspektakels. Vor ein paar Tagen erst haben wir telefoniert und Karl fragte mich, ob ich mich an dieses Lied von Peter Petrell erinnere und ob ich das nicht in meiner Sendung spielen könne. Na klar, gerne Karl. Und du wirst sicherlich genau wie ich heute Nachmittag vor dem Fernseher sitzen und das Finale verfolgen. Möge der Beste gewinnen. Diese letzte Etappe der Tour de France musste verkürzt werden wegen der verheerenden Waldbrände in Frankreich. Die Bilder in den Fernsehnachrichten, ja, die waren schon wirklich trostlos. Ich hoffe, dass niemand von euch gerade in Frankreich oder Spanien Urlaub macht und davon betroffen ist. Mir ist klar, dass es überhaupt nichts hilft, wenn ich jetzt zwei Regenlieder spiele, aber schaden wird es auch nichts. Deshalb zwei Regenlieder von Fats Domino und von den Cascades.

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1: Helen Shapiro mit The Day the Waynes Came. Na klar, da warten wir alle drauf, nicht nur die Gartenbesitzer. Kommen wir nun zu den Musikwünschen von Gerhard. Heute mal alle drei aus der Beat-Ära der 60er. Inside Looking Out von den Animals, All or Nothing von den Small Faces und Bread and Butter von den U-Beats.

Waterloo Sunset ist ja eigentlich von den Kings, aber diese Version kam überraschenderweise von Katharina Valente. Und jetzt geht es in den Süden der USA und es wird von einer Familie erzählt, die so arm ist, dass sie sich von den wild wachsenden Blättern der Kermisbeere ernähren muss. Und die werden immer gesammelt von der Tochter und die heißt Annie und die wird besungen von Tony Joe White.

Pork Salad Annie kennen wir von Elvis Presley, kennen wir von Tom Jones, aber das war das Original von Tony Joe White. Und er hat den Song auch komponiert und kam mit seiner Aufnahme auf Platz 8 der amerikanischen Charts. Das war die 666. Ausgabe von Backstage hier bei den Memory Hits und ich verabschiede mich mit den besten Wünschen für die nächste Woche. Macht alles in Ruhe, kein Stress, keine Hektik, lieber schlendern als rennen. Walk, don't run. Und ich sage Tschüss und hoffentlich bis bald.

Guten Abend, liebe Zuhörer. Seit 3 Tagen sind ja die Augen in aller Welt auf die Olympiastadt Atlanta gerichtet. Und auch ich möchte Ihre Aufmerksamkeit heute und in 4 Wochen auf diese Stadt lenken. Denn die Metropole des Deep South hat außerdem vom Winde verweht Mythos Coca-Cola, CNN, UPS oder Delta Airlines auch noch eine rockhistorische Vergangenheit vorzuweisen, die musikalisch einiges zu bieten hat. Wie in allen Großstädten der USA hatte sich auch in Atlanta nach dem Zweiten Weltkrieg eine blühende Rhythm-and-Blues-Szene entwickelt. Dazu gehörte auch der Sänger Tommy Brown, den Sie eben mit dem Atlanta Boogie vom Januar 1951 hörten. Der erste Interpret aus Atlanta, der sich bereits seit 1949 erfolgreich in den nationalen Rhythm-and-Blues-Charts platzieren konnte, war jedoch Billy Wright, Jahrgang 1932 gewesen, der gleich mit Hey Little Girl vom 1. Mai 1951 zu hören sein wird. Danach dann ein Veteran der Atlanta-Blues-Szene, der im Juli 1950 als schon 38-Jähriger dort seine erste kommerzielle Plattenaufnahme machte, Willie Lee Perryman alias Piano Red mit Rockin' with Red, ein Nummer 4-Hit der Rhythm-and-Blues-Charts in 1951.

Billy Wright, und er ahmte dessen Stil nach, wiegleich in seiner allerersten Aufnahme Get Rich Quick vom 16. Oktober 1951 in Atlanta. Sie kennen ihn alle, Richard Wayne Pennyman alias Little Richard, der ja gerade vor einer Woche hier in Hamburg eine recht passable Vorstellung ablieferte. Der erfolgreichste Rhythm and Blues Star der 50er Jahre aus Atlanta war ein Mann, der tragischerweise am 10. April 1958 auf dem Höhepunkt seiner Karriere als gerade 30-Jähriger bei einer Operation in Atlanta verstarb, Harold Shaq Willis. Bis dahin hatte er seit 1952 auf OK und Atlantic Records 10 Top-10-Hits in den Rhythm and Blues Charts verbuchen können. Aber Loudmouth Lucy vom Februar 1952 zählte nicht zu den Hits von Shaq Willis.

Während die Rhythm-and-Blues-Szene in Atlanta zur Mitte der 50er Jahre plattenmäßig allmählich austrocknete, nahm die beginnende weiße Rock'n'Roll-Szene Konturen an. Verantwortlich dafür war Bill Lowery, ein lokaler Künstleragent und Musikverleger, der gute Kontakte zu Capitol Records in Los Angeles besaß. Doch Anfang 1956 startete Lowery in Atlanta sein eigenes kleines Stars-Label, auf dem er im April 1956 die Aufnahme Ooh-Wee von Chuck Arthur veröffentlichte. Songautor von Ooh-Wee war Jerry Reed, den Lowery bereits 1955 bei Capitol untergebracht hatte und der zugleich auch Mitglied der Band The Jivertones war. Als Gitarrist der Jivertones begleitete Reed auch den Sänger Rick Carty, geboren 1937 in Atlanta, bei dessen Nachversion von Ooh-Wee, die im Oktober 1956 auf Stars herauskam und das Original von Chuck Arthur kaum wiedererkennen ließ. Doch es war der Song auf der Rückseite dieser Platte, der Furore machen sollte, Young Love, geschrieben von Rick Carty und seiner Freundin Carol Joyner. Bill Lowery als Musikverleger bot diesen Song auch anderen Plattenfirmen an und das Ergebnis waren zwei Coverversionen von Sonny James und Tab Hunter, die im Frühjahr 1957 für 7 Wochen die Spitze der Popcharts einnahmen. Hier aber gleich das Original von Rick Carty, aber zunächst Chuck Arthur.

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1: Der eben schon erwähnte Jerry Reed, dessen Gesicht durch seine Rollen als Trucker an der Seite von Burt Reynolds aus den Filmen Mein Name ist Gator und Ein ausgekochtes Schlitzohr allgemein bekannt geworden ist, wurde 1937 in Atlanta geboren und war als damals gerade 18-Jähriger einer der ersten lokalen Interpreten, dem Bill Lowery 1955 einen Plattenvertrag mit Capitol Records verschaffen konnte. Bis Mitte 1958 nahm Jerry Reed Hubbard, so sein vollständiger Name, insgesamt 10 Singles für Capitol auf, die in ihrer musikalischen Qualität aber recht unterschiedlich ausfielen. Hier gleich vom Mai 1957 Reeds Aufnahme Rockin' in Baghdad, die erstaunlicherweise damals auch in Deutschland veröffentlicht wurde. Bei einer früheren Capitol-Aufnahmesession im Juni 1956 hatte Reed übrigens seine Komposition Crazy Legs Gene Vincent überlassen. Ob Reed Ende 1957 auch immer noch bei den Jivertones mitwirkte, konnte ich nicht herausfinden. Im November 1957 erschien nämlich auf dem kleinen Fox-Label in Atlanta die einzige Solo-Platte der Jivertones, die dann im Januar 1958 von Felstead Records in New York übernommen wurde. The Jivertones mit dem Sänger Dean Stevens und Flirty Gertie, zunächst aber Jerry Reed.

und gleich noch zwei weitere Aufnahmen des kleinen Fox-Labels aus Atlanta. Vom Januar 1958 stammt Never von Sweetie Jones. Hinter diesem Pseudonym soll sich Ray Stevens verbergen. Jedenfalls ist er der Autor dieses Songs. Der damals 19-jährige Ray Stevens gehörte auch zu den von Bill Lowery betreuten lokalen Interpreten und Lowery hatte ihn bereits Mitte 1957 bei dem Capitol-Nebenlabel Prep untergebracht. 1958 war er dann bei Capitol selbst, 1959 und 60 auf dem Lowery-Label NRC und ab 1961 gelangen ihm mit witzigen Novelty-Songs mehrere Hits bei Mercury. Über Little Jimmy Dempsey, dessen Aufnahme Bob Hop im März 1958 auf Fox Nummer 5 veröffentlicht wurde, ist mir leider gar nichts bekannt. 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

Ein weiteres lokales Kleinlabel, der in 50er Jahren in Atlanta war, Corvette Records, von dem mir allerdings nur zwei Veröffentlichungen aus 1958 bekannt sind. Eine davon war Saturday Night von Big Bill Stevens with Buddy T and his T-Man. Das wöchentliche Musikbranchenblatt Billboard erwähnte diese Platte im Februar 1958.

Ende 1957 hatte Bill Lowery die Aktivitäten seines Stars-Labels eingestellt. Und im Februar 1958 gründete er dann die National Recording Corporation, kurz NRC. Und die erste Single auf diesem neuen Label stammte von Paul Peak. Peak, 1935 in Atlanta geboren, aber aufgewachsen im 300 Kilometer entfernten Greenville in South Carolina, war damals seit September 1956 Rhythmusgitarrist bei den Blue Caps von Gene Vincent, den er dann im April 1958 verließ. Bei den Aufnahmen der beiden Songs Rock Around und Sweet Skinny Jenny, seiner ersten Soloplatte für NRC im Januar 1958 in Atlanta, wirkten unter anderem der stets präsente Jerry Reed und Joe South als Gitarristen und der schwarze Pianist S.Q. Reeder, besser bekannt als S.Q. Reeder, mit. Ja, soweit dann der erste Teil des Rückblicks auf die Rock'n'Roll-Vergangenheit der gegenwärtigen Olympiastadt Atlanta. Der zweite Teil dann in 4 Wochen am 19. August. Bis dahin, tschüss, ihr Werner Voss.

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0: Moin Moin allerseits und herzlich willkommen bei Backstage, der Sendung für Trash, Kitsch und Kult. Mein Name ist Thorsten Schmidt und ich begrüße euch zur vierten Folge der Beatlemania mit Hits und Raritäten aus der musikalischen Welt der Fab Four aus Liverpool. Und da lauschen wir gleich mal hinein in die Abbey Road Studios in London. Am 16. April 1964, da bastelten die Beatles am zukünftigen Sommerhit des Jahres 64. Naja, das war's noch nicht, nee. Nee, auch noch nicht. Versucht es doch nochmal, Jungs. One, two, three, four. Die neunte Aufnahme, die war es dann. Generationen von Musikwissenschaftlern haben versucht, den Anfangsakkord von George Harrison zu entschlüsseln. George selbst hatte eine recht simple Erklärung und er hat mal gesagt, es war ein F mit einem G obendrauf auf meiner zwölfseitigen Rickenbacker-Gitarre und Paul hat noch einen Bassakkord dazugegeben. Am 10. Juli kam die Single in England in die Läden und am 25. Juli stand A Hard Day's Night an der Spitze der britischen Charts. Aber nicht nur dort. Eine Nummer 1 wurde der Song auch in Australien, in Kanada, in Irland, Norwegen und den Niederlanden und auch in den USA. Der Film A Hard Day's Night war eine Woche zuvor in die Kinos gekommen und deshalb warteten die Beatles-Fans ebenso gespannt darauf, die neue Beatles-Single zu hören, wie der BBC-Moderator Brian Matthew.
1: The next few minutes are in the lap of the gods and the hands of the Beatles. In my young days, when I was a lad, they used to have actors in films and that.
2: Yes. Now they... Hey, listen.
3: It's all changed now, all Brian.
1: Well, this is what
3: They're
1: I wondered.
3: They're not doing that. No actors.
1: In those days, the actors used to say their best bits were left on the cutting room floor. Did you find that?
2: No. No, no, those are the good bits in the film. You should have seen the rest.
1: Yes.
2: Rubbish.
1: Was it really?
2: Even worse, yes.
1: Who was worse?
2: Oh, Paul.
1: I see.
3: I think John was about the worst.
2: No, yes. It was you.
3: Oh, Ringo was very good. He was. He's a good lad, yes.
1: They're saying he's a new
2: he
1: Charlie Chaplin. Do you think that's right?
3: New Charlie Chaplin.
2: Yeah, he's an old one. Okay,
1: he's
2: Ring.
1: Beginning to look like it.
4: Can you hear me?
3: Can you hear him?
1: Not really. I hope
3: Hello?
1: Not.
2: We
1: hope
2: brought
1: not.
2: The flowers, Ring.
1: Not allowed to talk.
2: We brought you the flowers.
4: Oh, good.
2: Yeah. And the grapes.
4: Oh, I like grapes.
3: He likes grapes.
2: Like, well, there we are. Then. Well,
1: guess who's top of the pops in Portugal then?
2: Who?
1: Os Beatles.
2: Os Beatles.
1: Ridiculous.
2: Os Beatles.
1: Well, I don't suppose you know the title of your film in Portuguese.
2: No, Kringst die Night.
1: Could be. Let's hear the number, shall we?
2: Right.

0: A Hard Day's Night wurde überall auf der Welt zum Nummer 1-Hit, fast überall auf der Welt. Nur in Deutschland nämlich nicht. Da standen die Beatles 6 Wochen lang auf Platz 2 und kamen 6 Wochen lang am Spitzenreiter nicht vorbei. Und welcher Song war das denn wohl? Ah, dieser hier.
1: Das kommt.

Unglaublich aber wahr, Peter Lauch hieß der Mann und mit seinem zweideutigen Rudi-Rudi-Ralala begeisterte er die Deutschen mehr als die Beatles. 6 Wochen lang auf Platz 1 der deutschen Hitparade und wahrscheinlich lief dieses Lied in jeder Eckkneipe in einer Dauerschleife der Musikbox nach 22 Uhr. Den Beatles wird's egal gewesen sein, sie hatten Besseres zu tun, sie hatten ihren ersten Film im Kino, auch der hieß eigentlich A Hard Day's Night, nur bei uns in Deutschland lief er unter dem Titel Yeah, Yeah, Yeah. Und für diesen Film hatten sie eine Menge neuer Lieder aufgenommen, so viele, dass eine ganze Langspielplatte daraus wurde. Und die Songs von dieser Langspielplatte, A Hard Day's Night, die hören wir jetzt. Allerdings nicht nur von den Beatles, sondern auch in einigen Coverversionen. Und wir hören diese Songs genau in der Reihenfolge wie auf der Langspielplatte. Die beginnt mit A Hard Day's Night und danach folgen die Songs I Should Have Known Better, If I Fell, I'm Happy Just to Dance With You and I Love Her, Tell Me Why und Can't Buy Me Love. Und wir hören die Rattles, Peter and Gordon, Smokey Robinson and the Miracles, die Beach Boys und Ella Fitzgerald.

Smokey Robinson and the Miracles coverten And I Love Her auf ihrer LP What Love Has Joined Together. Und vielleicht war das ja auch ein Dankeschön dafür, dass die Beatles ihr You Really Got a Hold on Me aufgenommen hatten für ihr zweites Album With the Beatles. Und dafür dürften dann eine Menge Tantiemen auf das Konto des Komponisten Smokey Robinson geflossen sein. Im Jahr 65 haben die Beach Boys ein Album aufgenommen, das in den deutschen Albencharts auf Platz 4 notiert wurde. Es hieß Beach Boys Party und für die Aufnahmen hatten die Beach Boys eine Menge Freunde ins Studio eingeladen, um dann live und mit viel Gelächter einige ihrer Hits und einige Coverversionen einzuspielen. Also sozusagen im James Last Sound. Das war nicht unbedingt geglückt, aber zum Besten dieses Experiments zählt ein Song aus dem Album A Hard Day's Night, nämlich Tell Me Why. Tell me.

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1: Am 25. Juli 1964 kamen die Beatles auf Platz 1 der britischen Charts mit A Hard Day's Night. Und um daran zu erinnern, hören wir das komplette Album A Hard Day's Night, allerdings nicht nur von den Beatles, sondern auch in einigen Coverversionen. Und wir hören die Songs genau in der Reihenfolge, wie sie von den Beatles auf der Langspielplatte A Hard Day's Night platziert wurden. Die Beatles hatten Can't Buy Me Love schon vorab als Single aus dem Album ausgekoppelt und damit einen weiteren weltweiten Nummer 1 Hit gelandet und diesmal auch in Deutschland. Ella Fitzgerald war die erste, die sich auf diesen Song gestürzt hat, und sie hat eine sehr eigene Interpretation gefunden und sie wurde für diesen Mut belohnt mit Platz 24 in der deutschen Hitparade.

So, ich werde jetzt mal die Langspielplatte umdrehen und die zweite Plattenseite beginnt mit Anytime at All. Und weil ich von diesem Song keine Coverversion aus den 60ern gefunden habe, hören wir das Original von den Beatles.

Man hat ihn kaum erkannt. Ja, tatsächlich, das war die erste Single von Joe Cocker, noch ganz ohne Reibeisenstimme. Das war I'll Cry Instead. Für Joe Cocker ein Flop und beinahe wäre seine Karriere beendet gewesen, noch bevor sie überhaupt begonnen hatte. Erst 3 Jahre später bekam er wieder die Gelegenheit, eine Platte aufzunehmen und diesmal wurde es ein Nummer-1-Hit. Wieder eine Coverversion und wieder von den Beatles. With a little help from my friends. Cliff Richard hatte eine solche Hilfe seiner Freunde gar nicht nötig, aber dennoch hat auch er einen Song aus dem Album A Hard Day's Night aufgenommen, und zwar für sein Album Today. Ja, Cliff Richard ging mit der Zeit und sang Things We Said Today.

Diesen Song erkennt man kaum. Ja, das war You Can't Do That in einer eigenwilligen Interpretation von Nilsson. Oder war das gar als Parodie gedacht? Ich weiß es nicht. Immerhin Platz 10 in Kanada für Harry Nilsson und in den 70ern wurde er ein enger Freund von John Lennon. Aber das ist eine ganz andere Geschichte. Der letzte Song auf dem Beatles-Album A Hard Day's Night, das ist I'll Be Back. Und diesen Song hören wir jetzt in einer sehr chilligen Instrumentalversion von Herb Alpert und seiner Trompete.

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1: Wir sind mittendrin in der vierten Folge von Beatlemania mit Songs der Fab Four aus Liverpool. Und der Mikrofon ist immer noch Thorsten Schmidt. Ja, und wir haben das Album A Hard Day's Night gehört in voller Länge und unter Zuhilfenahme einiger prominenter Coverversionen. Allerdings war das die europäische Version. In den USA war alles ganz anders.

Genauso wie ein Jahr später bei Help ist auch A Hard Day's Night in den USA als Filmsoundtrack erschienen. Und deshalb konnten die amerikanischen Musikfans vier Instrumentalstücke hören, die zwar im Film zu hören waren, aber von George Martin mit Studiomusikern aufgenommen wurden, ohne Mitwirkung der Beatles. Am bekanntesten wurde Ringo's Theme, eine Instrumentalversion von This Boy. Im Film ist diese Aufnahme zu hören, als Ringo aus dem Hotel ausbüxt und allein durch die Gegend streift.

Insgesamt waren es 4 Instrumentalaufnahmen auf der amerikanischen Soundtrack-LP. A Hard Day's Night und And I Love Her waren zusätzlich zu den Aufnahmen der Beatles auch instrumental zu hören. Aber I Should Have Known Better bekamen die amerikanischen Fans nur instrumental auf dieser LP. Wer diesen Song mit den Beatles hören wollte, musste zusätzlich zur Langspielplatte auch noch die Single kaufen. In den USA war I Should Have Known Better auf der Single-Rückseite von A Hard Day's Night zu finden, anders als in Europa. Dort war Things We Said Today auf der Single-Rückseite. Als zweite Single wurde ja Can't Buy Me Love ausgekoppelt mit You Can't Do That auf der Single-Rückseite. Beide Songs waren auf dem Album zu hören, sodass wir heute gar keine Single-Rückseite der Woche in der Sendung haben. Aber dank der fleißigen Veröffentlichungspolitik der EMI Elektrola in Deutschland haben wir eine zusätzliche Single-A-Seite. In Deutschland wurden ja wesentlich mehr Singles als in anderen Ländern veröffentlicht und eine der seltensten deutschen Singles ist die Kopplung von I'm Happy Just to Dance with You vom Album A Hard Day's Night mit Slow Down als A-Seite. Und wir hören das Original von Larry Williams aus dem Jahr 1958.

Das war die vierte Folge der Beatlemania mit Songs der Beatles aus dem Jahr 1964. Und als Anlass zur heutigen Sendung diente der 25. Juli. Und das war der Tag im Jahr 1964, an dem A Hard Day's Night erstmals auf Platz 1 der britischen Singlecharts stand. Wir haben das komplette Album gehört mit ein paar Coverversionen und zum Ausklang gab es dann noch zwei Beatles-Tributsongs aus den USA. Dort war im Februar 64 die Beatlemania ausgebrochen, nach ihrem triumphalen Auftritt in der Ed Sullivan Show. Und jeder wollte daraufhin genauso sein wie die Beatles. Und das wurde in den letzten beiden Songs besungen. Zwei von unzähligen Tributsongs, die 1964 in den Staaten aufgenommen wurden. Alle Songs, die wir in der letzten Stunde gehört haben, die stehen auf der Playliste zur Sendung im Internet unter www.musikausstudiobremen.de und dort findet ihr dann weitere Informationen über die gespielten Songs. Der Schauspieler Peter Sellers bezeichnete sich als enger Freund der Beatles. Zumindest mit Ringo hat er mal zusammen vor der Kamera gestanden, 1969 in dem Kinofilm The Magic Christian. Und außerdem hat Peter Sellers mehrere Songs der Beatles nachgesungen oder eher nachgesprochen, wie man will. Etwas eigenwillig, very British, aber die Engländer mögen sowas. A Hard Day's Night von Peter Sellers kam in den britischen Singlecharts auf Platz 14. Ich wünsche euch eine schöne Woche und freue mich schon aufs Wiederhören in der nächsten Woche. Mein Name ist Thorsten Schmidt und ich sage wie immer Tschüss und Beatles forever.

Ja, guten Abend, liebe Zuhörer. Die Sendung vor 4 Wochen wurde ja leider ein Opfer der damaligen Schnee- und Glatteissituation und der daraus entstandenen chaotischen Verkehrsverhältnisse in Hamburg. Ich bitte nachträglich um Entschuldigung. Es ist erschreckend, aber leider eine Tatsache. Die Meldungen vom Ableben bekannter und weniger prominenter Interpreten der Rock'n'Roll-Ära reißt einfach nicht ab. So verstarb am 10. Dezember 97 Jay Carey von der legendären Vokalgruppe The Flamingos, am 18. Dezember Carl Hogan von den Valentines, am 23. Dezember Jackie Landry von den Chantels, am 7. Januar der Nashville-Veteran Owen Bradley, am 15. Januar der Blues-Harmonikaspieler Junior Wells, am 26. Januar Joe Stubbs von den Falcons, und am 19. Januar erlag Carl Perkins am 3. Schlaganfall. Carl Perkins werde ich ausführlich in der nächsten Sendung würdigen. Heute möchte ich auf 3 andere Personen eingehen, die ebenfalls im Laufe der letzten Wochen verstummt sind. Am 31. Dezember 97 erlag 64-jährig in Nashville der Country-Pianist Floyd Kramer einem Lungenkrebsleiden. Sie hörten Floyd Kramer eben einleitend mit seiner ersten RCA-Single Flip, Flop and Bob von Ende 1957. Obwohl Kramer nur 3 eigene Top-Hits zu verzeichnen hatte, wurde er dennoch sehr bekannt, weil er auf einer Vielzahl von Hits anderer Künstler zu hören war. Denn seit 1955 spielte er als Session-Pianist bei Hunderten von Aufnahmen in Nashville mit, zumeist für RCA-Interpreten. So war Kramer auch dabei, als Elvis Presley am 10. Januar 1957 seinen ersten großen Hit aufnahm, Heartbreak Hotel, und auch bei Elvis' letzter Aufnahmesession der 50er Jahre am 10. Juni 1958, in der A Big Hunk of Love entstand. 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

Floyd Kramer war kein hämmernder Boogie-Pianist. Die Aufnahme Flip, Flop and Bob war schon eher eine Ausnahme, sondern er pflegte eine unaufdringliche, leichte Spielweise. Begonnen hatte Kramer als Berufsmusiker gleich nach der Schulzeit 1951 in der Band von Webb Pierce. Im gleichen Jahr wurde er auch Hausmusiker beim Louisiana Hayride in seiner Heimatstadt Shreveport in Louisiana. Und ab 1953 folgten dann erste eigene Instrumentalplatten. 1955 ließ er sich in Nashville nieder und wurde schnell zum gefragtesten Session-Pianisten der Country-Metropole. Kramer begleitete Country-Sänger wie Jim Reeves, Marty Robbins, Marvin Rainwater oder Don Gibson, Rock'n'Roller wie Milton Allen, Janis Martin, die Everly Brothers oder Ronnie Self, aber auch Popsänger wie Perry Como oder Paul Anka. Daneben erschienen Dutzende eigener LPs, auf denen er zumeist gängige Country- und Pop-Hits in seinem Stil darbot. Als Begleitmusiker hielt sich Floyd Kramer auffällig zurück. Es gibt nur wenige Aufnahmen, in denen er mit einem Solo hervortrat. Hier nun noch zwei solche Aufnahmen. Zuerst Wiley Barkdahl auf Hickory mit Too Many vom April 1957 und dann Sammy Salvo auf RCA mit Lovin' at Night aus dem Februar 1958.

Das eben war Lou Della von der ersten Chess-Platte des Blues-Sängers und Gitarristen Jimmy Rodgers vom August 1950. Jimmy Rodgers verstarb am 19. Dezember 73-jährig in Chicago an Darmkrebs. Und mit ihm verstummte eine der letzten lebenden Legenden, die ab Ende der 40er Jahre den rockigen Chicago Blues entwickelten. Nach ersten Aufnahmen 1947 mit Little Walter wurde Jimmy Rodgers 1949 ständiges Mitglied der Muddy Waters Band, in der er bis 1955 blieb. Mit seinen eigenen Platten, 13 Singles für Chess, fand er nur lokalen Erfolg und so zog er sich 1959 enttäuscht von der Musik zurück. Erst 1972 nahm er seine musikalischen Aktivitäten bei der Tournee des American Folk Blues Festivals wieder auf und bei dem Konzert in Hamburg lernte ich ihn als einen überaus freundlichen Mann kennen, der bereitwillig meine vielen Fragen beantwortete. In seiner wohl besten Aufnahme Chicago Bound vom Januar 1954 schilderte Jimmy Rodgers autobiografisch seinen Weg aus den Südstaaten nach Chicago. Ein Weg, den zigtausende Schwarze nach dem Zweiten Weltkrieg nahmen, weil sie sich im Norden Arbeit und ein besseres Leben erhofften.

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1: Am 5. Januar verunglückte Sonny Bono bei einem Skiunfall tödlich. Jener Sonny Bono, der mit seiner Partnerin Cher als Pseudo-Hippie ab Mitte 1965 die internationalen Hitparaden stürmte. Aber keine Angst, liebe Zuhörer, ich werde jetzt nicht in diese Zeit abgleiten, sondern Sie mit der Rock'n'Roll-Vergangenheit von Salvatore Philipp Bono bekannt machen, über die in den einschlägigen Rocklexika leider nicht zu finden ist. Sonny Bono, geboren am 16. Februar 1935 in Detroit, kam Mitte der 50er Jahre nach Los Angeles und arbeitete dort zunächst in einer Flugzeugfabrik und als Auslieferungsfahrer. Gleichzeitig begann er, Songs zu schreiben, mit denen er bei zahlreichen kleinen Plattenfirmen vorsprach. Bei Specialty Records hatte er Glück, denn der Firmeneigentümer Art Rupi befand sich nach dem Verlust seiner Stars Little Richard und Sam Cooke auf dem Rückzug. Rupi stellte Bono zunächst als Packer ein, beförderte ihn dann im Frühjahr 1957 aber zum neuen Interpretenmanager und Produzenten. Der erste Interpret, den Sonny Bono im April 1957 betreute, war Larry Williams, in dem Specialty einen Little Richard Nachfolger erblickte. Für Williams' Hit Short Fat Fanny steuerte Bono als Songschreiber die Plattenrückseite High School Dance bei, und auch für Williams' nächsten Hit Boney Maroney vom September 1957 schrieb Bono den Song auf der Rückseite You Back Me Baby.
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1: Abgesehen von einer kurzlebigen Country- und Western-Serie 1949 hatte Specialty seit 1947 ausschließlich schwarze Künstler veröffentlicht. Von dieser Linie wich Sonny Bono nun im Sommer 1957 ab, als er auch weiße Interpreten wie Hal Heidi, Troy Corey, Sonny Lowery oder Roddy Jackson aufnahm. Mit Roddy Jackson, einem Mann mit wahrer Reibeisenstimme, produzierte Bono sogar 3 Singles. Hier gleich die erste vom November 1957 mit der Bono-Komposition »I've Got My Sights on Someone New«, in der im Solo, Gitarre und Piano ganz chaotisch miteinander kämpfen. Für das schwarze Duo Don Harris und Huey Terry, das von Bono seit dem Sommer 57 betreut wurde, schrieb Bono den Song Coco Joe, der im März 58 aufgenommen wurde. Zur gleichen Zeit produzierte Sonny Bono, man mag es kaum glauben, auch die Gospelgruppe The Soul Stirrers.

Zahlreiche der Sonny Bono-Produktionen für Specialty Ende der 50er Jahre werden von sachkundigen Kritikern, wie ich finde, zutreffend, als mittelmäßig oder unbedeutend eingestuft. Dazu gehört sicherlich auch die Aufnahme I'm in a Whirl von Deuces Wild vom November 1958, eine vergebliche Kopie des Everly Brothers Sounds. Aber andererseits darf auch nicht vergessen werden, dass Sonny Bono auch Klassiker wie Slow Down und Dizzy Miss Lizzy mit Larry Williams gelangen. Und auch eine weitere Larry Williams-Platte vom Januar 1959 mit der Bono-Komposition She Said Yeah darf heute als Klassiker angesehen werden.

Mitte 1959 produzierte Sonny Bono unter dem Pseudonym Don Christie dann erste eigene Aufnahmen, die eines ganz deutlich verrieten, nämlich, dass er einfach nicht singen konnte. Das offenbarte auch die Aufnahme Don't Have to Tell Me von Ende 1960 auf dem kurzlebigen Specialty-Nebenlabel Fidelity. Danach nahm Bono 1961 zwei weitere Singles auf, produzierte eigene Platten bei anderen Firmen und betrieb kurzfristig sein eigenes Rush-Label. Ab Mitte 1962 spielte er auch als Session-Musiker bei Aufnahmen des Produzenten Phil Spector, wo er Cher LaPierre kennenlernte und 1964 heiratete. Im Frühjahr 1964 schrieb Sonny Bono zusammen mit Jack Nitzsche, den er schon bei Specialty als Arrangeur beschäftigt hatte, den Song Needles and Pins für Jackie DeShannon, deren Aufnahme eine glatte Kopie des Phil Spector Sounds war. 1964 erschienen dann auch erste erfolglose Duettaufnahmen mit Cher unter den Namen Caesar and Cleo, bevor ihn dann Mitte 1965 als Sonny und Cher mit I Got You Baby der Durchbruch gelang. Nach der Trennung von Cher 1974 wandte sich Sonny Bono in den 80er Jahren der Politik zu, wurde Bürgermeister einer kalifornischen Stadt und 1994 schaffte er den Sprung in das Repräsentantenhaus in Washington. Fürwahr eine erstaunliche Karriere. Ja, und damit bis in 4 Wochen am 30. März. Tschüss, Ihr Werner Voss.

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